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Hallo alle miteinander und willkommen zum Programm der Deutschen Stimme mit Monika Hein und dem Heute-Journal on 5 EBI FM, Your Multicultural Radio Station. Schön, dass Sie wieder eingeschaltet haben. Gunther Gabriel eröffnete das Programm mit dem Song Oh, nur mit dir. Ich hoffe, Sie alle hatten ein schönes Wochenende, wo es ja Vatertag war und die Royal Adelaide Show begann am Sonnabend. Auf der Fahrt hierher hatte ich ganz vergessen, dass wenn die Show an ist, man nur 25 fahren muss, also langsamer geht's wirklich nicht. Ich vergesse das jedes Jahr. So dauert es immer ein bisschen länger in dieser Woche, um hierher zu kommen.

Sie hörten Franziska mit dem Titel Es fällt ein kleiner Stern auf die Welt. Als erstes für heute: Schiffunfall auf der Mosel. Passagierschiff prallt gegen Brücke. Ein Fahrgastschiff mit 150 Gästen an Bord ist auf der Mosel am Freitag bei Trabach gegen eine Brücke geprallt. Bei der Kollision mit der alten Wolferbrücke wurde der Schiffsführer verletzt und wurde in ein Krankenhaus gebracht. Nach Angaben der Wasserschutzpolizei Cochem stieß das Steuerhaus des Schiffs gegen die Brücke. Wie Lars Verlein von der Wasserschutzpolizei mitteilte, haben die Schiffe die Möglichkeit, das Steuerhaus abzusenken, gerade wenn sie unter niedrigen Brücken durchfahren. Dies sei aber in diesem Fall wohl nicht passiert. Die genaue Unfallursache werde aber noch ermittelt.

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Ja, das war die Monika Martin mit dem Titel »Das tut man so«. Vor dem Sponsor hörten Sie Howard Carpendale mit dem Titel »Wem?« Was ist nur mit dem Deutschen los? Mit der Einführung des Euros wurden sie schamlos über den Tisch gezogen. Keine Preiserhöhung, hieß es damals. Die Wahrheit ist, alles wurde teurer. Die Kaufkraft halbiert. Das Volk betrogen, aus einer Kugel Eis für 50 Pfennig wurde eine für einen Euro. Aus der starken D-Mark wurde ein schwaches Spielgeld. Jeder merkte es, alle stöhnten, doch schwieg man statt Wut nur Schulterzucken. Heute sind die deutschen Steuerweltmeister. Nirgendwo in Europa wird so gnadenlos abkassiert. Mehr als die Hälfte vom Einkommen verschwindet in die Kassen des Staates. Und wofür? Für zerbröckelte Autobahnbrücken, heruntergekommene Schulen, überfüllte Krankenhäuser, Rentner, die Flaschen sammeln. Milliardensteuern verpulvert im Ausland, während im eigenen Land Kinder in Armut aufwachsen. Heute reden dieselben Gestalten von Kriegstüchtigkeit, als wäre es völlig normal, das Volk auf den nächsten Krieg einzuschwören. Und die Deutschen? Sie bleiben ruhig und zahlen weiter, schauen Netflix und reden sich ein, so schlimm wird es nicht. Es ist grotesk. Ein Volk, das in seiner Geschichte mehrfach für Freiheit und Gerechtigkeit gekämpft hat, sitzt heute still auf dem Sofa, während es systematisch ausgeplündert wird. Wo andere Länder längst auf den Straßen wären, herrscht hier eisiges Schweigen. Warum? Angst? Bequemlichkeit? Oder ist der Deutsche inzwischen so dressiert, dass er alles hinnimmt, solange das Bier noch im Kühlschrank steht und der Fußball läuft? Wie viel muss noch passieren? Reichen explodierende Energiepreise, explodierende Mieten, explodierende Steuern nicht aus? Muss erst der Strom ausfallen, das Konto leergeräumt sein, das eigene Kind in einem kaputten Schulsystem versinken? Selbst dann ist es fraglich, ob der Durchschnittsdeutsche aufsteht oder er immer noch glaubt, dass die da oben schon alles richtig machen. Die Wahrheit ist brutal. Deutschland wurde verraten, verkauft, belogen. Aber das größte Drama ist nicht die Politik. Es ist die widerliche Ruhe des Volkes. Ein Land voller Arbeiter, Steuerzahler, Denker, reduziert auf ein Publikum, das alles schluckt. Wer sich aufregt, gilt als Spinner. Wer schweigt, gilt als normal. So stirbt ein Land leise.

0: Ja, das sind wir wirklich.
1: Das war der Gottlieb Wendehals. Ich habe mein Herz im Ruhrgebiet verloren. Fast hätte ich gesagt Heidelberg. But der hat den Song über das Ruhrgebiet. Ich weiß gar nicht, wie lange ich diesen Song schon habe, aber mir ist das jetzt das erste Mal aufgefallen, als ich dieses Programm zusammengestellt habe. Und ich dachte, wow, redet der mal übers Ruhrgebiet, ne? Als nächstes hören Sie Gabi Baginski und sie singt über ein kleines Haus am Meer.

Ja, ein sehr schönes Lied von Gabi Baginski. I mean, wer wünscht sich nicht ein kleines Haus am Meer, was? Mit einem Segelboot vor der Tür. Mein Gott, das wäre doch was. Gibt's, glaube ich, nur im Film, oder neu. Als nächstes, Zukunftsängste dämpfen Kinderwunsch. Der Kinderwunsch junger Erwachsener ist laut einer Untersuchung des Bundesinstituts für Bevölkerungsforschung erstmals seit vielen Jahren gesunken. Unsicherheiten prägen Familienplanung junger Menschen. Zudem haben Zukunftssorgen aufgrund globaler Krisen zugenommen, wie das Institut mitteilte. Laut aktueller Auswertung liegt der realistische Kinderwunsch zurzeit bei 1,7 Kindern bei Frauen und 1,6 Kindern bei Männern. Also das mit dem Komma und was dahinter steht, habe ich noch nie verstanden. Aber anyway, damit wünschen sich junge Menschen mehr Kinder, als sie bekommen. Die größten Sorgen junger Erwachsener sind demnach militärische Konflikte und Kriege. Deutlich zugenommen haben zudem Sorgen um eine mögliche Schwächung der Demokratie, hieß es. Auch der Klimawandel und wirtschaftliche Krisen beschäftigen viele junge Menschen.

Das war der Florian Silbereisen mit Schoscho, ach, fahr mit mir im Automobil. Jawohl. Das bringt mich nun zu den Veranstaltungen. Da gehe ich mal zuerst in den Deutschen Club in Elisabeth, denn dort ist am Sonntag, den 13. September, das nächste Luncheon. Es beginnt um 11.30 Uhr und geht durch bis um 16 Uhr. Rufen Sie Mick an, um zu buchen. Seine Telefonnummer 04 17 585 7982. Und bei den Donauschwaben ist am Sonntag, den 13. auch ein Luncheon. Jetzt am 13. September, da machen die Jägermeisters die Musik und die machen auch die Musik am Oktoberfest. Dieses ist am 18. Oktober und beides beginnt um 12 Uhr. Rufen Sie die Theresa an, um zu buchen, 04 19 80 7197, oder die Renate, ihre Telefonnummer 04 03 76 71 48.

Sie hörten das Nockheim Quintett mit und über Rodos küsse ich dich. Als nächstes, 15-Jähriger klaut sich mit Fahrrad durch Deutschland. Das muss man sich mal vorstellen. Ein vermisster Jugendlicher aus Norddeutschland hat die Polizei mit einer ungewöhnlichen Diebstahlserie beschäftigt. Der 15-Jährige soll auf einer Art Rundreise quer durch die Republik unterwegs gewesen sein und dabei immer wieder Fahrräder und E-Bikes entwendet haben. Die Masche war offenbar simpel. Wie die Polizei mitteilte, fuhr der Jugendliche mit einem gestohlenen Pedelec so lange, bis dessen Akku kein Strom mehr hatte. Dann ließ er das Fahrzeug einfach stehen und stahl sich das nächste. So kam er Stück für Stück durch das Land. Am Donnerstag wurde der als vermisst gemeldete Teenager schließlich in Leutkirch im Allgäu im Landkreis Ravensburg mit einem Pedelec aufgegriffen. Nach seiner Feststellung wurde der 15-Jährige in Absprache mit dem zuständigen Jugendamt einem Sorgeberechtigten übergeben.

Sie hatten Claudia Jung zusammen mit Richard Kleiderman mit Je t'aime mon amour. Als nächstes, da geht es wieder mit Simon Albers weiter, denn er hat Antworten auf das, was wir uns auch schon oft gefragt haben. Also heute, was ist gesünder, laut niesen oder leise niesen? Gesellschaftlich gesehen, das bestimmt das leise Niesen. Aber medizinisch gesehen nicht. Denn wenn wir niesen, möchte der Körper irgendwas loswerden. Es baut sich Druck auf und schlagartig wird dieser Druck aus der Nase und Mund rausgepustet. Und mit diesem Druck an Luft auch gleichzeitig Bakterien, Viren und irgendwelche Fremdkörper, die nicht in unseren Körper gehören. Das ist die Funktion vom Niesen. Halten wir uns die Nase zu und unterdrücken wir das Niesen, muss dieser Druck, der sich ja trotzdem aufbaut, irgendwo hin. Und dieser Druck kann dazu führen, dass feine Blutgefäße in der Nase platzen und wir Nasenbluten kriegen. Oder der Druck über die Ohren entweicht und deswegen unser Trommelfell geschädigt wird. Ganz gemein wird es, wenn man sich Mund und Nase zuhält. Dann kann es auch mal passieren, dass der Rachen einen Riss bekommt und das ist dann richtig fies. Es passiert nicht immer. Es passiert sehr selten und deswegen bleibt es eure Entscheidung, unterm Strich selbst, zu beantworten, was ist gesünder? Laut niesen oder leise niesen. Nächste Woche geht es darum, warum haben wir alle eigentlich immer eine starke Seite und eine, die schwächer ist? Rechtshändig, linkshändig.

Sie hörten Hansi Hinterseher mit Unwiderstehlich. Als nächstes. Obacht! Italien droht Menschen mit Strafe, die sich beim Überqueren einer Straße ins Handy versinken. Heute wollen wir zwar nicht behaupten, dass Boomer und weitere alters- und technikmäßig Herausgeforderte die besseren Menschen sind. Doch sorgen inzwischen vor allem sie dafür, dass andere Leute und sie selbst nicht angerempelt oder im schlimmsten Fall totgefahren werden. Indem sie nämlich noch wissen, dass es möglich ist, sich ohne dauernden Blick aufs Handy durch eine Stadt zu bewegen. Und indem sie sich der zugegeben langweiligen Realität widmen und machen was? Für zwei aufpassen. Wer in Italien zu Fuß eine Straße überquert und dabei auf sein Handy schaut, muss womöglich bald 75 Euro Strafe zahlen. Das soll auch fürs Fotografieren von der Straße aus gelten. Aber wenn Sie jetzt als Rom-Tourist denken, nehme ich halt das Tablet oder die digitale Kamera. Diese Geräte dürfen beim Fahrbahnüberqueren ebenfalls nicht bedient werden. Es gibt bereits Applaus für die geplante Ergänzung zur Straßenverkehrsordnung, die schon 2017 in Honolulu erfassen wurde.

0: Sie hörten Mireille Mathieu mit La Paloma. 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